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2: Den Tag fängt platzweise ein Nivellejun, wenn der Nivell sich da bis verzündet, bleibt es größtenteils bedeckt. 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
2: Aktuell ist es noch ziemlich ruhig auf unserer Straße. Wir müssen aber schon auf der A1 in der Richtung Dreher, zwischen Flussweiler und dem Potterspirsch, die wir heute an die Rätspur sind gespart. Der Verkehr geht über die Pfannenspur gelegt. An der Kutte mit einer Steuerung gemeldet zu Kerzing an der Avenue du Luxembourg auf der Hechmerhaus Nummer 270. Das ist nämlich die Rotluten am Chantier ausgefallen. 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
6: An den Dach fängt der neuen Lohplätze weiss. 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
3: Mein momentan ein Auto am Pan auf der A13 Richtung Peiting und dort an der Abfahrt Helling. 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Aber die Chantier geht immer noch eine Chantier auf der A13 Richtung Peiting, durch das Sortie an Abfahrt Zwissen, wo die Riedspur gesperrt ist. Und auf der A1 Richtung Dreher sind durch die Fürstwalder an dem Potterspiel Stieberholspur an die Riedspur auch mit seinem Chantier gesperrt. 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
6: An der Moin Lohr ist es nach größtenteils bedeckt. 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
2: Auf der A1 der Richtung Gasbrösch kurz vor dem Tunnel Hoval hat ein Accident gemeldet. Kriegt. Der Sege ist Aschen auf der Platz und der Verkehr steht im Moment komplett. Es wird auch schon ein Stau gebildet von ungefähr 6 km. Denkt auch, dass du ein Rettungsgas die freizuhalten. Nachdem auf der A1 der Richtung Gasbrösch durch Schlussweiler am Münzbüsch haben wir dann noch ein Auto am Pan, pardon, das ist auf der Pannenspur. Und auf derselben Platz macht noch ein Accident, das stimmt ungefähr auch auf der Pannenspur. Und auf der A6 Richtung Arel, auf der Hecht von Mama Kapelle, haben wir noch eine Masutspur auf der Ritzerfuhrbund. Und auf der A13 Richtung Peiting steht am Schluss von der Sorte die Fräsing in der 4 auch noch am Pan.
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1: Moin, bleibt wieder noch groß, dass auch Nivellage auf verschiedene Plätze, ob Nivell auf verschiedene Plätzen zu gesehen. 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
0: 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Das sind alles Seelen, die in Schwingung geraten, das hört man auf dem Radio überhaupt nicht. Mhm. Und es gibt bei dem Konzert auch noch einen optischen, beziehungsweise einen theatralischen, ein theatralisches Element, was Sie im Radio auch nicht hören werden. Möglicherweise wird sogar dieses Element die gute Radiodarstellung ein bisschen erschweren. Deswegen, ich empfehle dringend, in das Konzert zu kommen.
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1: 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Dann ist noch ein Accident auf der A1 in Richtung Gasbrösch tischt Flussweiler am Münzbrösch, also zwei Autos und Kuh. Und das sind ein Kamionpann auf der A1 in Richtung Gasbrösch tischt Flussweiler am Münzbrösch, also Pannenspruch blockiert. Mei, richtig viel los auf der A1. Und das ist noch ein Gefahrenpann auf der A13 in Richtung Peting. Umschluss von der Sortifräsing und ein Masutspur, auf der du aufpassen musst, auf der A6 in Richtung Arel, auf der Hechtmama-Kapellen, auf der Ritzerspur. 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
1: 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Weil es heute dann nicht so schön ist, geht es dann nur aber nichts umso besser. Es bleibt an der man viel Sonne an der ganz bei 26 bis 28 Grad. 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

0: De Moyen bleibt wie danach groß, auch aus nach Nivel auf verschiedenen Plätzen zu gesehen. Am Laufe vom Tag kann immer Donner wieder an Blitze raschen, die immer mehr stark gehen. 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Es geht bis zu maximal 25 Grad. Weil es heute dann nicht so schön ist, geht dann nur aber nicht umso besser. Es bleibt drischen und das mit viel Sonne und das bei ganzen 26 bis 28 Grad. Nächstes werden sich die Sonne an der Reno fesseln. Temperaturen gehen leicht rauf ab 19 bis 21 Grad.
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0: Vierte Morgen ist nach Gro und bleibt am Moment auch mal nach Gro und da sind auch Nebel auf verschiedenen Plätzen zu sehen. 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

0: 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Weil es heute nicht so schön ist, geht es dann aber nicht umso besser. Es bleibt drinnen und das mit ganz viel Sonne, also nein, in dem Moment, wo ihr richtig profitieren könnt. 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
5: Das noch immer gerade draußen und auch Nivel auf verschiedenen Plätzen zu sehen. Am Lauf vom Dach kann ich dann auch noch mit Donnerwetter an Blitze rechnen, die immer mehr stark gehen. Vereinzelt Schauern können dann auch mal raufkommen. An Richtung Nord sollte jeder sich dann aber nicht abklären. Es sind im Moment 19 Grad. Es können aber noch bis zu maximaler 25 Grad gehen. Weil es heute nicht so schön ist, geht es nur umso besser. Es bleibt Gott sei Dank drischen und das mit ganz viel Sonne für noch zu genießen. Das Ganze bei 26 bis 28 Grad. Nächstes werden sich so ein anderen aufwieseln. Temperaturen werden dann noch mal nicht aufgehen. 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
1: 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Bleiben auch wieder Prävisionen, wie immer mitgedeelt vom Meteolux. Iwermittag soll sich die Deckwolle entdecken, nachdem ihr die Moje verbrüscht und ein bisschen ablockeren. Bei höchstens 25 Grad haut noch mit und immer mehr Abklärungen. Dann gibt es Sterre Chlor bei 13 bis 15 Grad. Auch morgen wird noch einmal warm bei 26 bis 28 Grad. Höchstens an einem oft sonnigen Himmel. Ab dem Mittwoch da ist noch um die 20 Grad. Höchstwert da sind wir an jetzt immer mehr nur in die 10 sogar ein zu drinnen. Lichterin ist dann ab dem Freitag gemeldet.
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1: 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Später Meisterwerke vom Hip-Hop wie dem J. Dilla sein Album Donuts wären ohne Introducing nicht mehr schwer denkbar. Bis heute, 30 Jahre später, hat den Impact von Introducing immer noch.

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1: 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Sonne, wolkige Mischung um Himmel und das bei 24 Grad maximal. In den Stunden meldet Sommer sich dann für wahrscheinlich ein letzter Kehr des Jahres zurück. Wir erwarten uns nämlich 28 Grad viel Sonne. Von der Mittwochrunde geht wieder Meteolux nur aber nicht mehr variabel. Bis zum Weekend kriegen wir da immer Temperaturen um die 20 Grad. Auch ein bisschen Regen, was dann all da dran.
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0: Und dann wieder um ein ziemlich variabel, sie man die neue Schaffwoch gestartet. 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
2: 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Um einen von der Abfahrt Diedling-Währing steht auf der Pannenspur. 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
1: An der Nacht wieder ein wirslaften Obtag von der neuen Woche. Mal haut gehabt, nur rein aus der ersten Halbzeit vom Tag. Und an der Seite ziemlich freundlich, sonnenwollige Mischung im Himmel. Dabei 24 Grad maximal. Den Dünsten meldet sich sich dann für wahrscheinlich den letzten Kehr des Jahres zurück. 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
0: 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Die Wäusen auch noch wieseln sich um den Himmel die Sonne und Wolken auf. 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